0: Man sollte es auf keinen Fall jetzt nicht aus der Garten vor viele Wortmöge im Bild mitnehmen, das ist die Arena, aber das ist nicht
1: erreicht. Alter, wer ist das jetzt?

0: Ich halte das Schloss am Tor rein, sein Held, ich halte das Schloss. Bien apparent de 146, c'est Sigma RV 446 au gars.
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0: Pass gerade zu den Kassakampfern. Also, das ist ein Flugzeug, mein Freund, wo jetzt bei mir zu Uluru weggeht,
1: das ist ein Ding. Ja, okay, das ist ein Kassakampfer.

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1: Novamente,
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1: so, wenn ich zu Kettlich wird. 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
1: Bonjour, c'est un peu de 14.